0: Weg.
1: Was sag ich denn?
0: Nicht hier weg, dann.
2: Statt dem.
0: Nicht hier, meinte nicht zu gehen.